0: unserer Webseite und hinterlassen Sie einen Kommentar zur Sendung.
1: Nee, auf, und auch er macht, genau wie Mike,
2: Sex, Alkohol, Gewalt.
3: Kick an, let's go.
4: Das war halt nicht schön. Gekommen ist, sagte ich, ey, verpiss dich, du Lampe betitelt worden. Es waren für mich
2: Freude daran, Frauen Leid zuzufügen. Wie er es sich gewünscht hat.
4: Umgebracht, du wirst umgelegt. Die gehen an die.
2: Für René sind die Gang
4: mächtig.
2: Nachkomme.
4: Und hab auch keinen Krankenschein gebrungen.
2: Und die Frau wird schon nach einem Monat. Die Beziehung scheitert.
4: Flex hab ich praktisch unter der Couch hab ich rausgeholt. Geht. Neuanfang. Und ich bin dann hin. Bald ein Kasten Bier und noch Jägermeister, Sekt. Ich habe alles unterwegs gewesen, habe dort meine Geschäfte gemacht, in den Stripclubs, die Frauen mit nach Hause genommen.
2: Auf diese Art und Weise lebt René, bis ihm eines Abends etwas Ungewöhnliches passiert.
4: So in meinem Kopf hörst du diese Stimme, hör auf, mit den Drogen, Alkohol, so mit allem.
2: René will auf diese Stimme hören. Und tatsächlich gelingt ihm der Entzug und er lebt einige Wochen ohne Alkohol und Drogen. Doch dann wird er rückfällig und jetzt gibt René sich endgültig auf.
4: Dann dachte ich mir, okay, gut, ich schaff's eh nicht. Also warum soll ich weitermachen? Ich scheiß auf alles, ich bring mich um. Und diese Gedanken, die gingen immer tiefer. René, du musst sterben. Dann kommt auf einmal so die Frage im Kopf, wer ich bin, woher ich komme, was ist der Sinn des Lebens?
2: René sucht nach Antworten im Internet.
4: Und auf einer Seite waren an der Seite Psalmen zu lesen, der mich angesprochen. Und dann habe ich mir eine Bibel bestellt.
2: René beginnt die Bibel zu lesen. Überrascht merkt er, wie sehr ihn dieses Buch immer mehr fasziniert.
4: Ich habe mir vorgenommen gehabt, jeden Tag Minimum 45 Minuten zu lesen. Habe ich durchgezogen. Das hat mich wirklich so richtig gefesselt. Ich habe keine Musik zu dem Zeitpunkt, kein Fernsehen, nichts, nada. Es war nur die Bibel und ich. Und als ich im Johannesevangelium angekommen bin, bin ich zusammengebrochen. Habe dieses Gefühl erstmal von Liebe bekommen. Das habe ich noch nie zu spüren bekommen. Wirklich, wirklich dieses, boah, ich bin angekommen. Ich bin am Boden gelegen, wirklich, ich habe geheult. Und Gott hat zu mir gesagt, du gehörst mir, René. Du lebst jetzt dein Leben für mich und ich mache dich neu. Ich werde dir den Weg zeigen.
2: Für René wird Gott immer wichtiger.
4: Dann legt mir auf einmal Gott aufs Herz, René, schreib mal deine ganzen Sünden auf. So, was dir gerade einfällt, schreib's auf. Vielen Menschen habe ich Unrecht getan und er hat zu mir gesagt, René, du gehst jetzt hin, all die Menschen, die du aufgeschrieben hast, und entschuldigst dich bei denen. Bei der Mutter von meinem Sohn habe ich angefangen, mich entschuldigt für meine Taten.
2: René entschuldigt sich bei vielen Menschen. Er beginnt, ein anderes Leben zu führen.
4: Gott habe ich vertraut. Er hat mir praktisch einen Psychologe, einen Psychiater und einen Suchtberater zur Seite gestellt, wo ich jeden Monat hingegangen bin. Und das hat mir geholfen. Ich bin befreit worden von den Drogen, vom Alkohol. Hab auf dieser Gangsterschiene habe ich nichts mehr zu tun.
2: Früher wollte René ein harter Gangster sein. Heute hat er ein Herz für Menschen mit Suchtproblemen.
4: Ich weiß ganz genau, keiner kann so tief fallen, damit Gott ihn nicht da rausholen kann. Mein Herz brennt wirklich für diese Menschen, dass die wirklich von diesen Drogen wegkommen. Ich versuche definitiv, Menschen zu helfen, für Menschen da zu sein. Also Gott hat mich da schon

0: schon 180 Grad gedreht.
1: Der Glaube an Gott hat René und sein Leben völlig verändert.
0: Für mich fängt kein Tag an ohne Gott. Und danke Gott erstmal. Ich habe ein Dach über dem Kopf, ich habe Essen, ich habe jetzt einen anständigen Job. Ich habe Kontakt zu meinem Sohn. Ich habe ein klares Leben. Ich bin gesegnet.
2: René führt heute ein Leben, in dem der christliche Glaube eine wichtige Rolle spielt. Er ist sich sicher, dass es Gottes Liebe war, die ihn erreicht und sein Leben auf den Kopf gestellt hat. Mehr dazu von Andreas.
3: Der inzwischen verstorbene Pastor und Theologe Tim Keller hat folgende Aussage geprägt: Du bist ein schlimmerer Sünder, als du je gedacht hast. Und du bist geliebter, als du je zu hoffen wagtest. Und damit stellt er zwei Aussagen in den Raum, die unseren Blick aufs Leben und auch auf uns selbst ziemlich auf den Kopf stellen. Bin ich wirklich so ein verdorbener, böser Mensch? Dieses Konzept vom Menschen ist heute überhaupt nicht populär. Wider besseres Wissen glaubt man doch von sich, dass man im Grunde eigentlich ganz gut sei oder zumindest okay. Ja klar, es gibt Ausrutscher, keiner ist perfekt, jeder hat seine Fehler und so weiter. Aber anzuerkennen, dass eigentlich jeder Mensch imstande ist, wirklich egoistisch und lieblos zu handeln, damit haben wir es schwer. Die Bibel ist da klarer. In Römer 3 schreibt Paulus: Alle sind vom Weg abgewichen. Es gibt keinen, der wirklich aus reiner Güte handelt, keinen einzigen. Automatisch regt sich da in uns Widerstand. Es sei denn, man hat bereits erlebt, wie sehr man über sich selbst enttäuscht sein kann und hat deshalb erkannt, dass man ein erlösungsbedürftiger Mensch ist. Die Bibel aber bleibt dabei nicht stehen. Die andere Aussage, die unser Leben auf den Kopf stellt, wiegt unser Dilemma bei weitem auf. Denn obwohl ich erlösungsbedürftiger bin, als ich meist wahrhaben möchte, finde ich bei Gott eine Annahme, die größer und liebevoller ist als meine Vorstellungskraft. Aus menschlicher Sicht würde ich sowas nicht zu hoffen wagen, weil es diese Liebe und Annahme in dieser Welt nicht gibt. Diese Liebe ist nicht von dieser Welt, sie kommt aus Gottes Dimension. Und sie kommt durch Jesus. In Römer 5 heißt es deshalb: Gott hat seine Liebe zu uns dadurch bewiesen, dass Christus für uns starb, als wir noch Sünder waren. Gott aber stellt nicht nur unsere menschlichen Vorstellungen auf den Kopf, sondern stellt unser Leben auf ein neues Fundament. Die Bibel spricht von einem neuen Leben, wie es auch Paulus im 2. Korintherbrief beschreibt: Wer mit Christus lebt, wird ein neuer Mensch. Er ist nicht mehr derselbe, denn sein altes Leben ist vorbei, ein neues Leben hat begonnen. Wie wär's? Wollen wir beten? Herr Jesus Christus, wir verstehen, dass du uns als Erlöser von unserem alten und oft auch missratenen Leben, Ansichten und Handlungsweisen erlöst, um uns ein neues Leben mit einer anderen Grundlage und Perspektive zu schenken. Wie du das machst, bleibt oft ein Geheimnis des Glaubens. Aber wir wünschen uns dein Handeln in unserem Leben. Amen.
1: Falls Sie persönlich mit jemandem beten möchten, die Gebetshotline ist jetzt geschaltet. Für Deutschland wählen Sie 040 18 18 88 00. Für Österreich lautet die Nummer 0049 40 18 18 88 00. Und für die Schweiz 044 57 50 270.
2: Sicherlich haben auch Sie es schon miterlebt, dass jemand in Ihrer Familie oder im Bekanntenkreis an einer Katarakt erkrankte. Bekannter ist die Bezeichnung grauer Star. Es beginnt damit, dass die Betroffenen zunehmend undeutlich sehen. Und wenn nichts dagegen unternommen wird, kann es zur Erblindung kommen. In Deutschland ist die Behandlung inzwischen nur noch eine meist ambulante Routine-OP. Das ist in Südafrika anders.
4: Nosayini zog bei ihrer Tochter ein, um mehr Zeit mit ihr und den Enkeln zu verbringen. Kurze Zeit danach bekam sie in beiden Augen Katarakte.
5: Zuerst sah ich bloß verschwommen, dann plötzlich sehr schlecht. Ich war verwirrt und hatte Angst. Ich bin erst 67 Jahre. Ich bin zu jung, um blind zu sein. Ich gehe nicht mehr alleine raus aus Angst zu stürzen und mir die Beine zu brechen. Ich habe Angst, den Herd zu benutzen, weil ich nichts sehen kann und Feuer verursachen und verbrennen könnte.
4: Während ihre Familie dem Alltag nachgeht, verbringt Nossaini ihre Zeit drinnen.
5: Wenn meine Enkel in der Schule sind, bin ich allein. Ich versuche, mich nicht zu sorgen. Ich weiß ja, dass sie bald wiederkommen. Ich sitze hier drinnen und denke, wenn ich nur sehen könnte. In der Bibel heißt es, bittet, so wird euch gegeben, suchet, so werdet ihr finden. Wenn ich alleine bin und die Tür geschlossen ist, bete ich, Vater, hab Gnade mit mir.
4: Die Familie hörte von Grace Vision, einer Einrichtung, die von Operation Blessing unterstützt wird. Sie baten um Hilfe und bald konnte die Operation geplant und bezahlt werden.
5: Ich weiß nicht, was ich ohne euch getan hätte, denn ich hätte die Operation niemals bezahlen können. Ich dachte, ich würde nie wiedersehen. Es lief reibungslos. Ich hatte nicht einmal Schmerzen. Jetzt kann ich sehen und mein Herz ist voller Glück. Als ich das erste Mal wieder sah, erwachte mein ganzer Körper zum Leben. Ich kann nach draußen gehen und im Garten arbeiten. Ich kann sehen. Ich kann überall hinsehen. Wenn die Kinder jetzt zur Schule gehen, gehe ich mit ihnen nach draußen und winke zum Abschied. Wenn sie nach Hause kommen, habe ich schon Essen gekocht. Ich bin so glücklich. Mein Herz ist überwältigt von Freude. Gott segne und behüte euch. Ich bete, dass viele andere auch eine solche Hilfe erhalten. Vielen Dank.
2: Oh, wie schön, dass Nossaini jetzt wieder am Familienleben teilnehmen kann.
3: Das ist richtig schön zu sehen. 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
2: Heute erzählten Menschen, wie sie ein neues Leben beginnen konnten, weil sie zum Glauben an einen liebenden Gott fanden.
3: Ja, und wenn Sie jetzt Fragen dazu haben oder ein Anliegen haben, bei dem Sie sich Gebetsunterstützung wünschen, rufen Sie gerne an. Unsere Mitarbeiter bei der Gebetshotline sind gerne für Sie da.
2: Danke, dass Sie heute mit dabei waren und wir freuen uns, wenn Sie auch das nächste Mal wieder einschalten.
3: Ich sage auf Wiedersehen. Tschüss.
2: Machen Sie es gut.

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0: jeder Deutsche im Schnitt. Ich will diese Zahlen eigentlich gar nicht groß bewerten. Ich will sie einfach mal so im Raum stehen lassen. Fakt, in der Konsumgesellschaft leben und dass dieser Konsum auch immer mehr zunimmt. Und genau über dieses Thema will ich mit meinen Gästen heute nachdenken. Ich freue mich mega drauf. Konsum ist auch ein gutes Stichwort, weil wir haben eine Gruppe von Außenreportern losgeschickt, um Leute zu ihrem Konsumverhalten zu befragen. Und wir sind auf eine sehr, sehr interessante Persönlichkeit gestoßen. Viel Spaß bei Lachen tut gut.
1: Entschuldigen Sie? Entschuldigen Sie? Hätten Sie einen Moment?
2: Was ist los? Wer sind Sie? Was wollen Sie?
1: Wir sind das Reporterteam von Real Talks. Aha. Und interviewen Menschen in Bezug auf ihr Konsumverhalten. Mhm. Hätten Sie eine Minute Zeit?
2: Also Real Talks kenne ich. Ich war da. Ich war sogar eingeladener Gast. Das ist doch diese Sendereihe von diesem Flo Stümper. Ich finde es höchst bedenklich. Und man hat mich auch nicht gern gesehen als jemand, der die Wahrheit spricht und nichts als die Wahrheit. Zeit habe ich eigentlich auch keine. Ich muss zur Tamara heim, wir haben Bibelstund.
1: Wir haben ja ganz schön heftig eingekauft. Ist das für eine Feier oder ist das für die Woche?
2: Aber denken Sie hin, also Feier finde ich höchst bedenklich, jetzt einfach aus der biblischen Sichtweise, ist einfach unser Wocheneinkauf. Ich muss sagen, die Tamara und ich, wir leben sehr bescheiden. Wir essen zum Beispiel nur einmal am Tag Fleisch. Also in der Früh esse ich ein Wurst, abends esse ich einen Fleischsalat, aber das ist ja kein Fleisch. Und am Freitag gibt es gar kein Fleisch. Also in der Früh schon Wurst, abends schon Fleisch, Salat, aber ist ja kein Fleisch. Da gibt es wegen unserem Herrn halt Fisch.
1: Okay, sehr interessant. Ja. Achten Sie bei Ihrem Einkauf auf die Herkunft der Produkte und die Arbeitsbedingungen, unter denen die Produkte hergestellt werden. Hm. Achten Sie auf das Fairtrade-Siegel.
2: Also meinen Sie jetzt die Siegel? Siegel, ja, also auf die Siegel, die sieben Siegel achte ich sehr genau. Warten Sie, ich hole ja mal schnell meine Bibel. Also es ist nicht meine Bibel, sondern die Bibel im Audi. Der Audi ist auch nicht mein Auto, mein Auto ist bei Mercedes in der Werkstatt. Aber das gehört der Tamara. Und es ist auch so eine Sache, schauen Sie, in der Bibel steht ja auch, man soll schauen, wo sein Herz ist. Also wo der Schatz ist, da ist auch der Herz. Bei mir ist kein Problem. Ich komme ohne den Mercedes für eine gewisse Zeit super klar, nehme ich halt den Audi von der Tamara. Also jetzt wollen ich wollte die Bibel holen. Na, warten Sie jetzt mal. Also, schauen wir doch einmal. Der Siegel, Voltner. Die Siegel, ja. Also, es gibt sieben Siegel in der Offenbarung. Die Offenbarung ist eh mein Lieblingsbuch, muss ich sagen. Sieben Siegel, das sechste Siegel, Siegel des Zorns. Das ist mein Lieblingssiegel. Ja, und ich achte auch drauf. Ich achte auf die Siegel.
1: Sie hören mir ja gar nicht sagen. Richtig zu.
2: Ja.
1: Es geht mir nicht um die sieben Siegel der Offenbarung,
2: so,
1: sondern um das Fairtrade-Siegel.
2: Fairtrade.
1: Das ist eine Kennzeichnung von Produkten, die unter besonders fairen Arbeitsbedingungen hergestellt werden. Achten Sie darauf?
2: Habe ich noch nie gehört. Arbeitsbedingungen werden doch kontrolliert, ist doch nicht meine Sache. Also, und wir kaufen halt möglichst billig. Darauf achte ich, auf den Preis. Möglichst billig. So, und jetzt muss ich los. Nur. Also nur falls Sie jetzt denken, das ist übrigens der Wein fürs Abendmahl heute Abend. Wir sind sechs Personen, also alles gut, alles gut. Danke fürs Gespräch. Ja. Wir müssen jetzt tschüss, danke, danke, ja, Shalom.
0: Willkommen zurück im Studio. Vielen Dank, Gottfried. Meine nächsten Gäste sind Freunde von mir. Ich freue mich mega, dass Thomas Enns und Florence Joy von Könige und Priester heute hier am Start sind. Viel Spaß mit Ihnen live aus dem C-Werk in Nürnberg.

0: Thomas Enz live aus dem CeBIT in Nürnberg. Come on, Crew, wir geben den beiden mal einen riesen fetten Applaus. Yes. Herzlich willkommen, ihr beiden. Schön, dass ihr da seid. Ihr habt gerade den Song Auf dem Weg performt. Ist die neue Single eurer Band, Könige und Priester. Nehmt uns mal kurz mit rein, um was geht's bei dem Song?
1: Also wir haben in der Zeit, in der Corona-Zeit, zwei Songs geschrieben, die uns sehr auf dem Herzen brannten. Das eine war Ich lasse los, weil wir sehr viel in dieser Zeit loslassen mussten. Und der zweite Song war Wir sind auf dem Weg. Wir sind tatsächlich auf dem Weg. Wir haben ein Ziel. Und manchmal verwischt so der Fokus und dann muss man irgendwann mal zu dem Punkt kommen, ich muss mal neu sortieren und den Fokus nochmal neu richten. Und genau, ja. Das haben wir mit diesem Song.
2: In der zweiten Strophe singen wir von einem Plan. Und das finde ich halt so grandios, gerade in dieser Zeit, wo so viele Dinge wegbrechen um uns herum, dass es einen Plan gibt, den Gott für uns hat und wir dürfen Teil von diesem Plan sein. Und das finde ich einfach mega. Und ich glaube, wir wollen auch ermutigen, einfach Hoffnung nicht aufzugeben, den Frieden zu bewahren im Herzen. Ne? Ja. Das, was er in uns hineingelegt hat, dass wir daran festhalten. Und auf dem Weg, den wir sind, ja, mit Höhen und Tiefen, aber einfach daran festhalten wollen.
0: Voll gut. Auf jeden Fall saustarker Song, krasse Message, absolut ermutigend, finde ich richtig gut. Mit Könige und Priester seid ihr jetzt schon einige Jahre unterwegs, so. Ich habe es auch ein bisschen verfolgt, haben uns ja auch schon öfters mal auf der einen oder anderen Bühne gesehen, immer herrlich euch zu sehen. Was ist so die Vision, die euch als Band, als Family antreibt?
1: Wir wollen Brücken bauen zwischen Menschen, wir wollen Brücken bauen zwischen Konfessionen, das haben wir jetzt über ein Jahrzehnt gemacht und werden es auch immer in Zukunft tun, weil das brennt auf unserem Herzen, Johannes 17. 20 bis 21 und Identität. Irgendwann mal hat Gott uns konfrontiert damit, wer wir sind, dass wir Söhne und Töchter sind, dass wir Könige und Priester sind, zu seiner Ehre. Und diesen Namen dürfen wir tragen und hoffentlich irgendwann mal wieder durch Deutschland reisen, yes, mit unseren Songs im Gepäck, aber auch mit dieser Identität. Menschen einfach zu sensibilisieren dafür, dass da mehr ist. Es gibt einfach mehr.
0: Ja. Ja, ich meine, das nimmt man euch voll ab, das spürt man, oder wenn man mit euch redet, dass es tatsächlich um mehr geht. Ja? Kunst ist ein hoher Stellenwert, aber ihr habt noch darüber hinaus Dinge, die ihr vermitteln wollt, die ihr weitergeben wollt. Das fand ich schon immer beeindruckend auch, dass ihr, du warst, glaube ich, Thomas, auch in der katholischen Kirche angestellt und so. Also da kommt es, finde ich, raus, oder? Ihr seid Brückenbauer. Das ist stark so. Ne? Und seid da unterwegs und dann kam Corona, oder wie bei uns allen, reingecrashed. Wie geht es euch denn gerade so als Künstler und vielleicht auch als Privatperson?
2: Ich glaube, wir sind auf einem aufsteigenden Ast, so würde ich es formulieren. Genau, ja, also Anfang letzten Jahres war es natürlich schon ein ziemlicher Schlag ins Gesicht mit den ganzen Dingen, die man schon organisiert und geplant und seine Vorstellungen hatte von gewissen Träumen oder auch Dinge, die einfach kommen sollten und dann halt nicht zustande gekommen sind. Wie Thomas eben schon gesagt hat, wo wir das dann eben durch den Song Ich lasse los, so irgendwie, wir mussten wirklich sehr, sehr viel lernen. Ja, genau. In dem, ja, genau.
1: Ja, ich bin ja viele Jahre als Visionär unterwegs und Träume, die Gott in mich hineingelegt hat. Und von heute auf morgen, ich meine, man malt sich die Zukunft aus, man macht 5-Jahrespläne, 10-Jahrespläne und plötzlich kommt alles anders. Ne? Und das musst du erstmal verarbeiten. Plötzlich, das ist genauso, also ich weiß nicht, wie die Jünger sich gefühlt haben müssen, als Jesus dann gestorben ist. Ich meine, die haben gedacht, der befreit die von den Römern, ne? Und plötzlich hängt er da am Kreuz. Ne? Aber dann, bei Gott ist nichts unmöglich, ne? Und nach 3 Tagen ist Jesus wieder auferstanden. Und ich wünsche mir so einen U-Turn irgendwie oder in den nächsten Tagen.
0: Oder auch in den nächsten Tagen. Das ist auf jeden Fall sehr, sehr optimistisch. Aber
2: also ich glaube, es gab viele Tiefpunkte letztes Jahr. Aber es gab auch richtig viele tolle Momente. Mhm. Also ich fand, wir haben die Zeit mit unseren Kiddies. Wir haben 4 Kinder. Und die waren natürlich happy, dass wir zu Hause waren. Und und ich auch erstmal so, ach du Kacke mit Homeschooling. Wir haben 3 Schüler und ein Kindergartenkind. Teilweise war das Kindergartenkind dann auch zu Hause. Und ich hatte den Tisch voller Kinder. Und ich war plötzlich Lehrerin, Kindergärtnerin, alles irgendwie.
1: Ich bin so stolz auf
0: Thomas.
1: Ich habe sie natürlich in allem unterstützt.
2: Er war auch da.
1: Aber du hast tatsächlich die Hauptrolle gespielt. Ja. Und unglaublich.
2: Aber ich fand es schön, auch zu sehen, wie die Erstklässler. Danke, Schatz.
0: Du darfst euch auch küssen.
2: Also, ach ja, jetzt ist nur.
0: Zensieren
1: wir später.
0: Alles gut. Regina, merken. Okay. Ja. Cool. Ja, ich finde, das passt auch ein bisschen zu unserem Thema. Wir sind in der Folge themamäßig unterwegs. Ist weniger wirklich mehr? Und das ist jetzt, so wie ihr redet, habe ich jetzt viele reden hören und tatsächlich auch selbst irgendwie erlebt oder so dieses, du kommst von einem busy life, irgendwie 1000 Termine und wir haben es ja irgendwie auch geliebt oder viele Konzerte und so weiter, kommst du auf einmal runter in eine, ja, in den Lockdown, in der Ruhe und dann auf einmal entdeckst du neue Dinge, so Family zum Beispiel. Das war ein Wert, den ihr entdeckt habt. Habt ihr noch so was Positives Corona abgewinnen können oder?
1: Dass man viel weniger braucht, als man uns eigentlich so suggeriert hat. Ne? Man kann wirklich das Leben komplett runterfahren. Ich meine, wir haben als Künstler ja sowieso, sind wir immer schon Überlebenskünstler gewesen. Ja. Jetzt ist komplett, unser kompletter Finanzhaushalt ist eingebrochen. Ja. Und was sind wir dankbar, dass Gott ein Gott ist, der Wunder tut, der Leute selbst am anderen Ende der Welt tatsächlich durch Träume aktivieren kann,
2: um
1: uns zu unterstützen. Also ja, wirklich, solche Wunder haben wir erlebt über das Jahr und erleben die noch immer. Ja, Aber man lebt wirklich auf Sparflamme und es funktioniert und man hat Freude dran und es ist cool.
2: Ja. Ja, man kann nicht in Saus und Braus leben, das ist ganz klar im Moment. Ne? Also da muss man wirklich gerade gut irgendwie, aber wir dürfen uns auf Gott verlassen irgendwie. Ne? Also er sorgt wirklich für das, was wir brauchen und auch darin irgendwie Glück zu finden. Ne? Also glücklich zu sein, indem wenn man auch mal nicht so viel hat. Ne? Und es ist einfach enorm gewesen, wirklich dieser Zusammenhalt und wo Leute uns unterstützt haben. Ich glaube, das hätten wir vorher so gar nicht erlebt dann. Ne? Und das war wirklich auch... ist mir auch noch mal mehr aufgegangen, dass die Gemeinde vor Ort, meine Church, ne, so, das ist wirklich Familie, die waren an unserer Seite und das ist mir auch noch mal oder uns ganz neu wichtig geworden, da einfach eine Base zu haben und was ein Rückhalt und ja, ist einfach auch eine sehr schöne,
0: voll gut. Erlebnis. Danke Florence, danke Thomas, es ist immer eine Freude für mich, mit euch unterwegs zu sein, ihr seid eine Inspiration für mich und ich glaube auch für ganz, ganz viele andere. Und ihr seid auch noch nicht ganz weg hier. Ihr singt nachher noch einen Song. Bin mega gespannt drauf. Mein nächster Gast ist Theologiestudent und Bestsellerautor. Außerdem ein ziemlich nicer Dude. Sein Buch mit 50 Euro um die Welt hat er über 150.000 Mal verkauft. Neulich war er beim Bundespräsidenten. Heute ist er hier live bei ReTalks. Christopher Schacht. Mega nice, dass du da bist, Buddy.
3: Ja, ich freue mich.
0: Nice, dich zu sehen.
3: Danke für die mega Ansage. Aber beim Bundespräsidenten war ich gar nicht. Aber ich habe einen Brief von ihm bekommen.
0: Ja, du hast mir doch das erzählt, dachte ich.
3: Ja, nee.
0: Falsch verstanden.
3: Das musst du absagen wegen Corona leider.
0: Ah, okay.
3: Aber ich habe einen Brief von Frank-Walter Steinmeier tatsächlich bekommen für eine persönliche Einladung. Also irgendwann wird es vielleicht was werden.
0: Also, es war eher prophetisch zu sehen.
3: Ja, ja, hoffentlich.
0: Hey, wir haben uns schon ein paar Mal gesehen. Ich habe immer vergessen, nach deinem Spitznamen zu fragen. Wie ist der?
3: Christopher. Also okay. Es gibt aber so viele Christians oder Christophs, dass Christopher
0: also
3: meistens am
0: besten. Sea-Dog oder Chris?
3: Nee, gar nicht.
0: Okay, gut, Christopher. Ja. Nein, ich sag Chris, okay? Du hast heute zufälligerweise deine Bachelorarbeit abgegeben.
3: Heute Morgen.
0: Erst, wie fühlst du dich?
3: Erleichtert. Ja. Also ich habe über einen Monat dran gesessen und theoretisch hätte ich 3 Monate dran sitzen sollen. Also es war doch einiges an Druck im Nacken, aber jetzt bin ich frei.
0: Krass. Was war es für ein Thema?
3: Also wir haben ja mit den Real Life Guys, der Philipp, der war ja schon mal in der Sendung vorher hier, haben wir diesen YouTube-Kanal Lifeline und ich habe den untersucht und geschaut, was macht das eigentlich mit den Zuschauern? Sweet. Bringt es überhaupt was, so auf modernen Medien über den Glauben zu reden?
0: Nice.
3: Und jetzt haben wir die harten Zahlen und Fakten und das hat ziemlich Spaß gemacht, sich durchzufühlen. Trotzdem war es einiges an Arbeit und ich bin froh, dass ich jetzt durch bin.
0: Ja, das kann ich mir vorstellen. Muss ich mir unbedingt mal reinziehen, ist ja auch spannend für uns eigentlich so, vom Format her. Genau, aber wir spulen mal so ein paar Jahre zurück, oder? Du bist 18 Jahre alt und dann beschließt du irgendwann nach dem Abi, boah, ich muss jetzt auf Weltreise gehen.
3: Genau, jetzt bin ich 27.
0: Also jetzt ein paar Jahre zurück, so, ne? Genau. Warum? Also warum überhaupt Weltreise?
3: Ja, zu dem Zeitpunkt war ich Pfarrerskind, aber trotzdem hatte ich mit Glauben gar nicht so viel am Hut. Mein Vater war eher so ein bisschen auf der liberaleren Seite und ich hatte noch nie in meinem Leben in der Bibel gelesen. Ich kannte das Vaterunser, aber ansonsten nicht so wirklich was. War getauft, konfirmiert, dachte auch, Jesus ist ein guter Kerl. Aber und Gott, Vater im Himmel, den gibt's schon, aber trotzdem kannte ich mich darüber hinaus überhaupt nicht mit dem christlichen Glauben aus. Also ich dachte immer, ich wüsste Bescheid, Also zu dem Zeitpunkt hat Glauben in diesem ganzen Lebenstraum von Reisen gehen überhaupt gar keine Rolle gespielt, sondern ich wollte frei sein. Ich bin ein norddeutscher Jung, fast an der Küste aufgewachsen, eine Stunde entfernt. Und da zieht immer so die Front darüber, dass du den Regen immer von vorne hast, egal in welche Richtung du guckst. Und dachte mir, ich möchte einmal im Leben so richtig Sonne tanken für eine lange Zeit. Man glaubt es oder glaubt es nicht. Ja. Frei sein und diesen ganzen Stress damals vom Abitur nicht mehr haben und so in den Tag hineinleben können. Nicht mehr einen Terminkalender haben, der mir sagt, morgen musst du da und da sein, sondern einfach so mich treiben lassen. Und dachte, wenn ich jetzt so nach dem Abitur wandern, in die große weiße Welt.
0: Und dann, also ist ja auch noch spannend, oder? War ja auch dein Buchtitel so. Dann, du hättest ja auch einfach arbeiten gehen können und irgendwie ein Jahr richtig Kohle verdienen als Werkstudent oder wo auch immer.
3: Wenn es nach meinem Großeltern gegangen wäre, hätte ich das so gemacht.
0: Ja, genau. Aber du hast gesagt, nee, da habe ich jetzt keinen Bock drauf. Was hast du stattdessen gemacht?
3: Ja, ich habe mir erstmal durchgezählt, wie viel Geld ich habe. Ich hatte einen kleinen Nebenjob nach der Schule immer gemacht, bei Hollister, so einem Modeladen irgendwie gearbeitet. Ja. Und habe mir damit meinen Rucksack finanzieren können, diese ganzen Tropen.
0: Impfungen,
3: genau, richtig. Und diese ganzen Sachen als Vorbereitung. Und da hatte ich zum, weiß nicht, 2.000, 3.000 Euro am Ende übrig, die ich noch potenziell für Flüge hätte nutzen können. Aber ich dachte mir, ich habe sowieso nicht das Geld für eine komplette Weltreise. Und wer weiß, ich lege das erstmal hinten auf die Seite und mache erstmal so eine kleine Tour durch Europa und mit wenig Geld und gucke, ob das überhaupt was für mich ist. Ja. Und dann bin ich losgereist mit diesen 50 Euro nur in der Tasche. Ich hatte keine Kreditkarte oder so dabei. Weil ich dachte, ist ja Europa. Also wenn ich richtig in Not bin, dann setzt Papa sich ins Auto und fährt drei Tage lang vielleicht. Ja. Ich habe einen tollen Vater, muss man dazu sagen, auf jeden Fall. Also der wäre wirklich immer für mich da gewesen und dachte mir, dann könnte er herfahren. Und dann kam ich irgendwann in Spanien dann auf den Trichter, Moment, ich könnte ja jetzt auch schon mit diesen Segeljachten über den Atlantik segeln.
0: Warum nicht? Kann man machen, ne?
3: Ja, und komme damit zurecht. Und dann bin ich über den Atlantik gesegelt, in Südamerika ein Jahr lang gedreht, später über den Pazifik. Und dann bin ich so komplett über den Mittleren Osten zurück, in 4 Jahren einmal komplett rum.
0: Crazy. 4 Jahre?
3: Ohne Flugzeug,
0: Ohne Flugzeug, genau. Über 100.000 Kilometer, 1.512 Tage, 4 Jahre, und 45 Länder. Also schon richtig abgefahren. Was ich mega spannend finde, oder wenn man so beschließt, so

0: zu reisen ohne Flugzeug, dann kommst du ja auch irgendwie viel näher an die Menschen ran, wie wenn du jetzt ein normaler Backpacker oder Touri bist.
1: Ja.
0: Also du hast die wirklich, du bist mit denen gereist. Ich habe so ein Bild gesehen, wo du mit so einem Typ mit Maschinengewehr irgendwie unterwegs bist. So, das sieht man auch nicht alle Tage. Was mich interessieren würde, ist so aus diesen Menschen, aus diesen Begegnungen mit diesen unterschiedlichsten Menschen, was ist dein wichtigstes Learning?
1: Ja, es gibt eine ganze Reihe von Learnings, aber das, was ich wirklich krass fand, was ich überhaupt nicht auf dem Schirm hatte, als ich losgereist bin, ist, was für einen Schatz man im Glauben finden kann. Als ich also losgereist bin, hatte ich das noch nicht so richtig, kannte es noch gar nicht und hatte auch nicht gedacht, dass sich da irgendwie was ändern wird auf meiner Reise.
0: Ja.
1: Und dann ein Jahr in meiner Reise habe ich dann gemerkt, hey, Moment, es gibt da wirklich diesen Gott, der auf mich aufpasst und wenn ich den näher kennenlerne, dann kommt da auch was zurück. Und jetzt, um das ganz kurz zu illustrieren, ich war auf Fidschi und auf Fidschi hatten sie ja aus den englischen Kolonialzeiten noch ganz viele Zuckerrohrsklaven, die dort hingefrachtet worden sind, damals von den Briten. Und bis heute gibt es da ganz viele Zuckerrohrfelder und ich habe da so eine alte Inderin kennengelernt. Also 40% der Leute, die da dann auf den Zuckerrohrplantagen gearbeitet haben, sind indischstämmig. Und diese alte Inderin, Lakshmi hieß sie, war verwitwet, hat von etwa 100 Euro im Monat gelebt und ihre Augen waren schon inzwischen ganz schlecht und es ging ja nicht wirklich gut. Ja. Du hast auch keine tolle Krankenversorgung. Sie wohnte so den lieben langen Tag in so einer kleinen Holzhütte oder eher so ein Zimmerchen, kann man sagen. Alles ziemlich heruntergekommen und ich dachte mir so, oh, ich habe sie in der Gemeinde kennengelernt und dachte mir, es ist schon wirklich krass, wie manche Leute so ihren Lebensabend verbringen müssen mit irgendwie wenig Perspektive auch. Gesundheitlich geht es ihr nicht gut, sie hat kaum was. Und dann habe ich sie so gefragt, wie es ihr geht. Und sie meinte, weißt du was, eigentlich, ich bin arm, ich bin verwitwet, ich habe nicht viel, mir geht es gesundheitlich nicht so gut. Aber seit 2 Jahren gehe ich in diese Gemeinde. Ich bin eigentlich indischstämmig, also ich kannte den christlichen Glauben nicht wirklich. Aber vor 2 Jahren kam so eine Gruppe von Australiern, ähnlich wie du, auch irgendwie auch so
0: blonde, blonde Haare
1: und so. Kam hier, die hatten geklopft und hatten sich vorgestellt und dann mit mir zusammen Tee getrunken. Und dann hatten sie mir ein bisschen was erzählt und am Ende gefragt, ob sie für mich beten können. Und ich habe gar nicht viel verstanden von dem, was sie gesagt haben. Aber dann haben sie für mich gebetet und als sie gebetet haben, wurde es also wirklich so, als würde sich der Himmel öffnen. Irgendwie durchflutete mich das und ging so mein Herz auf. Und seitdem weiß ich, so, ich habe zwar immer noch nicht alles verstanden, aber egal, also komme was wolle, ich habe meinen Schatz gefunden. Und genauso wie dieser indischen Witwe da auf Fidschi, Lakshmi, ging es mir auch. Also als ich dann in Südamerika, in Brasilien, unter einem LKW in meiner Hängematte dreckig lag, hatte 2 Tage nichts gegessen, war ein bisschen Öl verschmiert oder sowas. Ja. Und man könnte sagen, ja, Moment, der lebt ja wie so ein Obdachloser, den kann es doch gar nicht wirklich gut gehen. Und ich hatte die beste Zeit meines Lebens. Come ich habe da kleine Lobpreislieder gesungen, auf Portugiesisch, weil ich nichts anderes kannte. Ich kannte nur diese portugiesischen Lobpreislieder und war so glücklich und so erfüllt und würde sagen, ja, ich brauche nichts anderes. Also ich hab wirklich alles, was ich zum Leben brauche, komme, was solle. Und das war so das größte Takeaway. Und auch immer wieder Leute zu sehen, denen es genauso ging, aus egal welchem Hintergrund, egal welcher Kultur, egal welchen Stand. Nicht nur, ich sag mal, verwöhnte reiche Leute, die ihr Land verlassen oder so und dann diese Erfahrungen machen, sondern auch Leute, die wirklich was im Leben auch durchgestanden haben.
0: Krass. Hey, mega spannend, weil da sind wir natürlich irgendwie mitten im Thema drin von der Folge. Die heißt ja, ist weniger wirklich mehr? Und in dem Fall, kann man das wohl wirklich so sagen, oder? Da sind Leute, da bist du eigentlich mit ganz wenigen Materiellen und trotzdem erlebt man Glücksmomente oder andere Dinge. Finde ich mega spannend. Ich will noch eine Schleife drehen und zwar, du hast 45 Länder gesehen, inzwischen sind es 50, hast du mir gesagt. Natürlich viele reiche Länder auch, was in Südkorea, Japan, aber natürlich auch viele arme Länder so. Und da wird ja offensichtlich eigentlich, wie ungleich die Welt ist. Was hat es in dir ausgelöst?
1: Ja, es ist schon sehr, sehr krass. Ich habe zum Beispiel auf den Philippinen ein Boot mit renoviert, weil ich ja auf Segeljachten über die Ozeane mitgeschippert bin und habe das mit 2 Filipinos zusammen gemacht und die haben jeweils 5 Euro am Tag verdient und die Hälfte von diesen 5 Euro ging sogar noch an die Agentur, über die wir die bekommen haben. Und dann lebt er einfach mal so von 2,5 Euro als Tagelöhner, arbeitet 8 Stunden genauso wie ich.
0: Ja.
1: Ich habe da 10 Euro am Tag bekommen oder so als Vorarbeiter. Das war jetzt auch nicht unbedingt gut so als 1-Euro-Jobber, aber trotzdem noch mal mehr. Und es ist ultra krass, wie manche Leute obwohl sie eigentlich innerlich genauso sind wie du und ich, einfach nur, weil sie an einem anderen Ort geboren werden, so ausgenutzt werden von der Welt. Und ich finde es so schade, weil wir nichts dafür gemacht haben, dass wir dann so privilegiert sein dürfen und es trotzdem meistens uns nicht so berührt. Ja. Also man muss irgendwie mal dahin reisen und es dann selber richtig mitkriegen und mal mit den Leuten selber eine längere Zeit unterwegs sein, bevor du merkst, hey, das geht doch eigentlich so nicht. Und erst recht, wenn du Christ bist, wenn ein Glied leidet, leiden alle Glieder mit. Mhm. Also wie können wir sagen, uns geht es richtig gut, wenn es anderen Leuten nicht so gut geht.
0: Ja.
1: Und das heißt nicht, dass wir uns jetzt sowas nicht mehr annehmen dürfen, auch wenn man so einen Segen empfängt. Aber es ist trotzdem, dass wir schon schauen sollten, hey, leben wir nicht vielleicht so bequem und so luxuriös, dass wir schon noch ein bisschen unbequemer damit leben könnten?
0: Ja.
1: Ich habe von meinem Bucherlös 80% gespendet an Liebe in Aktion.
0: Krass.
1: Und eine Diakonie. Und das heißt, bei uns ist verhältnismäßig nach Steuern nicht mehr so viel übrig geblieben. Und es ist trotzdem so eine Sache, die ich mal sagen würde, hat mich äußerlich nicht so viel gekostet. Natürlich hätte ich mir jetzt ein schickes Auto holen können oder so. Aber ja.
0: Yes, mega stark, wie das rüberkommt bei dir, voll authentisch. Ich finde eben, es ist immer eine Sache zu sagen, ja, es ist so ungleich und die Welt ist so schlimm und wir müssen was tun. Und die andere Sache ist es dann wirklich was zu tun. Was mich noch interessieren würde, ist, kannst du noch mal so ein, zwei Tipps geben, wie wir konkret in unserem Alltag, in unserer westlichen Konsumgesellschaft gegen diese Ungleichheit vorgehen können und für Gerechtigkeit einstehen können?
1: Ja, ich glaube, das Erste, womit es anfängt, ist immer man selbst. Das heißt, wenn du anfängst zu beten für deine Geschwister, auch in anderen Ländern, dann macht das was mit dir, wenn du meinetwegen auch eine Reise brauchst, um das einfach mal selber mitzusehen und zu sehen, zu erleben, da reinzutauchen, dann würde ich sagen, mach das, investier das mal, investier mal in dein Herz. Und das wäre die eine Sache, so ein bisschen dieses Mitgefühl auch zu entwickeln, zu kultivieren. Dann die zweite Sache ist dann wirklich die Aktion. Also wie lebe ich dann die Liebe? Kann ich vielleicht einen Teil von dem, was ich mir monatlich zur Seite legen würde, um auf meine Rente, mein Haus oder sonst wie was hinzusparen, kann ich das vielleicht nehmen, um das in Geschwister und in Organisationen, die ich persönlich unterstütze, um das daran zu investieren? Mhm. Was legt mir Gott sonst auch noch aufs Herz? Ich glaube, wenn wir allein mit diesem Beten anfangen, dann wird Gott uns schon ganz spezifisch und individuell Dinge in unser Herz mit reingeben, die er von uns möchte und wo wir dann mithelfen können. Ich glaube nicht, dass jeder dazu berufen ist, jetzt plötzlich 80% von seinen Einnahmen da reinzustecken. Ja, aber es könnte sein, dass du meinetwegen Architektin bist und meine Frau zum Beispiel ist es und die hilft jetzt genau der gleichen Organisation Liebe in Aktion mit, da Gebäude mit zu entwerfen und zu konzipieren. Klar. Und das ist eine völlig andere Sache und trotzdem mindestens genauso wichtig.
0: Cool.
1: Und ich glaube, dass jeder da so seine eigenen Gaben und Berufungen auch mit reinbringen kann.
0: Mega stark. Christopher, sau spannend von dir zu hören. Love it, danke, dass du da warst. Du bleibst auch noch ein bisschen, weil wir machen noch ein Studio-Game zusammen. Ich weiß gar nicht, ob du davon wusstest, aber wir gehen gleich zusammen ins Studio-Game und es wird
1: wild.
0: Wild. Wild ist der richtige Punkt. Yes. Willkommen zum Studiospiel. Chris ist noch am Start. Chris, du kennst ja vielleicht das Spiel Wahrheit oder Pflicht.
1: Ja.
0: Wir machen das Gleiche, nur wandeln es ein bisschen um.
1: Wir bleiben angezogen.
0: Ja, auf jeden Fall. Ja, stimmt, also so ging es früher. Nein,
1: ja, genau.
0: Das machen wir nicht. Das heißt Konsum oder Verzicht.
1: Okay? Konsum oder Verzicht.
0: Konsum oder Verzicht. Und was jetzt passiert ist, wir ziehen einen Zettel. Dort gibt es 6 Zettel. Das heißt, jeder von uns zieht 3 Zettel. Wir müssen zweimal Konsum sagen und einmal Verzicht. Okay?
1: Okay.
0: Also du hast einen Joker, einen Verzicht und 2 Konsum.
1: Und wir halten uns dann auch dran.
0: Natürlich. Okay. Die Sache ist die, du musst, bevor du ziehst, sagen, was du wählst. Konsum oder Verzicht. Und dann erst kannst du deine Aufgabe lesen. Okay? Also es bleibt schon spannend.
1: Und das machen wir dann hier noch live?
0: Das machen wir jetzt hier live, okay?
1: Also ich meine, das ziehen, aber dass wir dann verzichten oder konsumieren.
0: Ja, natürlich, das wird jetzt alles hier passieren, okay? Also, wer fängt an? Wir machen Schnick, Schnack, Schnuck, komm.
1: Das ist so unkreativ in einem Brunnen, dass du damit noch spielst.
0: Das ist doch toll.
1: Ja, okay. Fang an.
0: Nein, ich darf aussuchen, wer anfängt. Du fängst an.
1: Also,
0: los geht's. Konsum oder Verzicht, du musst vorher sagen.
1: Ja, ich kann ja schon mal reingreifen.
0: Ja, kannst du?
1: Ich Jesus, gib mir Weisheit.
0: Let's go.
1: Konsum.
0: Okay. Also er macht's. Er muss jetzt diese Aufgaben machen.
1: Ja.
0: Oh, die zittrigen Hände.
1: Okay. In der Weihnachtsbäckerei, tauche deinen Kopf ins Wasser und lass die Mehl ins Gesicht füllen.
0: Sagt ja, das ist
1: also erste, es steht auch, lass die Mehl ins Gesicht füllen.
0: Das ist alles echt bei uns. Okay. Ja. Gut, wir brauchen
1: perfekt die
0: Requisiten. Ja. Wir setzen das halt gleich um.
1: Das,
0: ne?
1: Also, okay, das heißt, das setze ich als erstes um. Dann.
0: Ja, logisch, das setzt du jetzt um. Hier,
1: okay.
0: Unser Team bringt.
1: Soll ich mir noch mal eine Jacke vorher ausziehen? Oder?
0: Kannst du machen.
1: Okay.
0: Kannst du machen. Also, Christoph, ich mach extra warm, okay? Ich mach warm. Also los geht's.
2: Kannst du sogar ein bisschen kalt machen, aber du bist ready?
0: Ich bin ready. Ist wunderschön. Ja, ja, gut, gut, gut. So, richtig schön. Ja, ja, gut, perfekt, perfekt. Sehr gut. Ich finde, dass die Crew sollte dem Christopher mal einen fetten Applaus geben. Ja, gut. Schön. Hier kriegst du immer ein Tuch.
2: Ja, ja.
0: Du siehst aus. Du siehst aus, ne? Also ehrlich. Gut. Nachher wäre cool, wenn du noch bleiben könntest zum Saugen. Ja. Gut. Ich, während du dich fertig machst, weil
2: ich freue mich auf die Nacht.
0: Genau. Ich mache weiter. Ich sage auch Konsum. Konsum. Konsum.
2: Ich glaube, Konsum macht viel mehr Spaß.
0: Ich glaube es auch. Ich glaube es auch. Also gut, Influencer 2.0. Mache eine Story mit folgendem Inhalt. Hallo Freunde, ich brauche euch ganz dringend. Ich habe seit Tagen einen unglaublich stinkenden, juckenden Fußpilz. Kennt jemand einen guten Fußpfleger?
1: Okay, soll ich dir dabei assistieren oder kriegst du es alleine?
0: Ich brauche nur mein das ist jetzt Handy. Ich brauche ein Handy. Im Idealfall meins. Gut. Also ich mache eine Story. Ich mache das jetzt sogar auf die Seite meiner Band. Good Weather Forecast, weil es nicht anders geht. Okay, ready?
1: Ja, das darf aber keiner merken, dass du im Studio bist.
0: Hey Friends, ich brauche ganz kurz dringend eure Hilfe. Ich habe ein Riesenproblem. Ich habe seit Wochen eigentlich einen Fußpilz. Und der ist heftig, der beginnt auch langsam zu stinken. Kann mir jemand einen guten Fußpfleger empfehlen? Also ist hier alles online?
1: Ist perfekt.
0: Senden!
1: Ja, perfekt. Ich glaube, ja. Aber das Problem ist, deine Leute kennen das schon alle von dir.
0: Vielleicht ist es gar nichts Neues, das stimmt. Du bist dran, let's go.
1: Okay. Okay, Wahrheit oder, nee, Verzicht oder Konsum?
0: Genau.
1: Ja gut, dann machen wir jetzt mal Verzicht. Wobei, wie viele Male darf ich denn Verzicht sagen?
0: Einmal.
1: Einmal.
0: Ja.
1: Verzicht. Frühstück à la, ist das Hundetrockenfutter mit Milch.
0: Wow.
1: Da bin ich echt
0: das
1: froh.
0: Das ist gut. Das
1: ja,
0: ist
1: nice. Ich habe also richtig verzichtet.
0: Gut. Ich mache Konsum. Nochmal Konsum. Ah, das ist jetzt langweilig. Mach eine Influencer 3.0. Mach eine Story mit folgendem Inhalt. Hallo Freunde, brauche euch ganz dringend. Ich habe neuerdings unglaublich heftigen Haarwuchs in der Nase. Kann ich mir diese Enthaarungscreme in die Nasenlöcher schmieren? Mach ich das auch? Muss ich jetzt auch machen, quasi.
1: Dann neben dem Fußpilz.
0: Die Leute werden total verrückt werden. Gut, also nochmal Story. Meine Brüder werden mich killen.
1: Willst du es nicht mit deinem Account machen?
0: Ja, ich hab bloß mein Handy nicht griffbereit. Das ist eins meiner Brüder. Hey, noch ein Problem. Es wird schlimmer eigentlich. Ich habe seit paar Jahren, ich werde auch älter, heftigen Nasenhaarwuchs. Und ich wollte euch mal community-mäßig fragen, kann man sich Haarentfernungscreme in die Nase schmieren?
1: Ist genehmigt.
2: Ich habe seit
0: gepostet.
1: Okay, sehr gut.
0: Wir werden gespannt sein. Gut, also letzte Runde.
1: Das Problem ist...
0: Du hast verzichtet. Ja. Ich kann jetzt verzichten übrigens.
1: Dann bin also, ich jetzt auf Konsum.
0: Ja?
1: Die Sache ist ja, Menschen mögen Authentizität bei Social Media. Das heißt, am Ende ist es gar keine Strafe, sondern die Leute sagen, hey, ich hab's Problem auch.
0: Es geht viral.
1: Ja, genau. Ja. Sag mal, ob das funktioniert
0: ja, hat. Endlich ist mal jemand ehrlich und so.
1: Genau. Also Mexican Flavor. Verwandle dein Gegenüber in einen mexikanischen Gangsterboss mit Tattoos. Benutze hierzu ein
0: permanent. Aber du hast verzichtet.
1: Nee. Nein, ich hab konsumiert. Das heißt, ich brauche jetzt einmal ein Edding.
0: Nein, es ist andersrum.
1: Ach so, du darfst nicht?
0: Natürlich.
1: Nein,
0: na klar.
1: Ich habe das doch
0: gesagt. Das wird ja keinen Sinn machen.
1: Okay, dann mach du das halt.
0: Okay, das freut mich jetzt zutiefst. Und ich darf ja jetzt dann verzichten übrigens, ne? Also, du warst in Südamerika, aber da gibt es ja auch jede Menge Nachos.
1: Ja, me llamo Pablo. Ja.
0: Okay, was haben die so?
1: Plata o plomo.
0: Wir machen mal so ein...
1: Ja, auf jeden Fall brauchst du hier den Schnauzer.
0: Ich brauch auch mal eine... Kann ich schnell eine Maske haben?
1: Wenn und du hattest doch nahe, vorhin diese coole Schiebermütze. Das würde sich richtig gut machen. So eine Schiebermütze, eine Zigarre und so ein Schnauzer.
0: So, also sobald die Maske da ist... Dankeschön, werde ich mich dir nahen. So, jetzt, okay. Also, ich mach das so, die haben ja auf jeden Fall immer so eine Zahl oder so hier, ne?
1: Also, ja, und tätowieren.
0: Ich mach, genau.
1: Und die Arme aber auch, kannst mich auch auf den Hals tätowieren.
0: Ich mach das so, du bist so ein christlicher Narko auf jeden Fall.
1: Okay.
0: Hier ist 777, ja?
1: Okay. Du kannst auch hier irgendwie sowas richtig Mieses machen oder auf den Oberarm.
0: Hier kommt, ich finde, nein, hier kommt
1: die Träne. Ja, absolut.
0: Richtig? Und hier, da oben, mache ich so ein... Ich mache eine Pistole. Okay.
1: Ja.
0: Hey, das ist
1: ja.
0: Gut.
1: Warum hat denn der Mexikaner mehr im Gesicht?
0: Das ist die Frage.
1: Hasta la vista.
0: Das war unser Studio-Game, meine Damen und Herren. Danke fürs Mitspielen.
1: Ja.
0: Mir hat es mehr Spaß gemacht. Du hast irgendwie die schwierigeren Fragen gezogen.
1: Senores.
0: Auf jeden Fall. Danke, dass du da warst. Vor allem der Talk natürlich war extrem inspirierend. Und ja, ich freue mich, mit dir unterwegs zu sein.
1: Ja, muchas gracias a ti, señor.
0: Sehr gut. Mein nächster Gast hat einen eher ungewöhnlichen Lebensstil. Simon Holbein ist Lehramtsstudent und wohnt in einem VW-Bus. Und das nicht nur zum Campingurlaub, sondern 365 Tage im Jahr. Fand ich mega spannend. Ich habe ihn besucht in seinem Bus. Kommt mal mit. Hey, ich stehe hier inmitten wunderschöner Natur vor dem Bus von Simon Holbein. Und den Bus und natürlich auch den Typen selbst checken wir jetzt mal aus. Ja? Simon!
3: Hey!
0: Was geht ab?
3: Hallo, servus!
0: Hi.
3: Hey, komm rein, gute Stube!
0: Mega nice, dass wir dich besuchen dürfen hier.
3: Ja, Logo.
0: Richtig stark.
3: Bock auf einen Kaffee?
0: Oh, ja, sau gerne.
3: Gerne?
0: Ich trinke gerne.
3: Dann machen wir das.
0: Come on.
3: Ja,
0: ja, geil!
3: Gerne. Mach noch ein bisschen auf. So.
0: Nice. Hey, bevor wir so in das Busthema einsteigen und in dein Lebensthema, wäre es nice, wenn du dich ganz kurz mal vorstellst. Wer bist du, was machst du, wie alt bist du? Genau so.
3: Gerne. Also, ich bin der Simon, bin 27 und ich lebe hier Vollzeit in diesem Bus.
0: In diesem Bus.
3: Ja.
0: Ja.
3: Genau, ich studiere, bin Student und bin halt durch den Bus halt, habe ich die Möglichkeit, echt viel unterwegs zu sein, viel zu erleben.
0: Ja.
3: Und schon also, mega.
0: Sportler aktiv unterwegs, genau.
3: Genau.
0: Richtig cool. Also, und du hast gerade schon gesagt, in dem Bus lebst du seit 2 Jahren?
3: Ich lebe mobil, also in einem Auto seit 2 Jahren und in dem Bus speziell jetzt seit einem Jahr.
0: Genau. Können wir nachher auch noch mal mehr. Vor einem Jahr bist du hier rein, vorher warst du im Wohnmobil.
3: Richtig.
0: Also hast dich noch mal downgesized quasi. Ja. Mega spannend. Nehmen uns mal rein, wie kam das insgesamt, dass du gesagt hast, hey, jetzt will ich im Bus leben? So.
3: Ja. Also bei mir war es so, ich bin in so einer Familie aufgewachsen. Wir waren sehr viel in der Natur schon immer unterwegs. Wir waren eigentlich sehr selten auf dem Campingplatz, haben mit unserem Vater schon im Auto geschlafen oder immer kampiert. Ja. Das hat mich eigentlich schon immer begeistert. Und dann wird man halt größer. Und bin dann in eine richtig coole WG gezogen. Mhm. Durfte
0: schon
3: auch schon
0: kennenlernen. Ich war schon da. Ich hab vielleicht in deinem Bett übernachtet.
3: Ja, genau.
0: Als wir als Band haben wir dort eine Schultour gespielt in Stuttgart und ihr habt eure WG freigemacht, dass wir dort pennen konnten. Vielen Dank dafür nochmal.
3: Ja, klar. War eine mega coole Zeit auf jeden Fall. Wir haben da 7 Jahre gewohnt, glaube ich.
0: Krass.
3: Und dann kam halt irgendwann der Punkt von dem Ende von der WG. Ja. Und ich habe so gedacht, hey, warum nicht einfach mal ausprobieren, in einem Bus zu wohnen? Das war der Gedanke schon länger so in meinem Kopf. Und jetzt wäre doch der richtige Zeitpunkt, einfach mal das auszuprobieren. Ich habe ja nichts zu verlieren, kann ja immer noch in eine Wohnung ziehen. Und dann habe ich das gemacht und habe mir ein Wohnmobil gekauft. Natürlich war das ein Prozess, auch wo ich mit meinen Eltern reden musste, wie die das finden, auch finanziell nicht so ganz einfach, aber es hat funktioniert.
0: Genau, offensichtlich, es hat funktioniert. 2 Jahre später wohnst du immer noch in einem Bus. Wie viel Quadratmeter sind es hier?
3: Oh, also es sind, glaube ich, hier hinten 4 mal maximal 2, also 8 Quadratmeter.
0: Ungefähr 8 Quadratmeter. Ja. Crazy. So, und dann, ich meine, kannst du uns ja kurz mal ein bisschen zeigen?
3: Also hier seht ihr meine Couch.
0: Ja.
3: Die kann ich auch ausziehen. Dann habe ich ein Doppelbett von 1,20 Meter. Dann wo
0: Doppelbett, so 1,20 Meter, das ist sehr, sehr
3: man muss sich mögen. Man muss sich mögen. Nee, aber es reicht wirklich gut. Ja.
0: Cool. Ja.
3: Wenn ich allein bin, schlafe ich hier. Einfach unausgezogen.
0: Ja.
3: Du sitzt gerade auf meiner Kleidertruhe.
0: Nice.
3: Da sind meine ganzen Klamotten drin. Guck rein.
0: Cool.
3: Da sind Sportklamotten, die sind ein bisschen getrennt. Und dann die normalen Schlafsack noch und so drin.
0: Also da ist auch noch, nur damit ihr jedes Mal checkt, also da ist auch noch Schlafsack und Kissen drin. Also die Klamotten sind wirklich nur ein ganz kleiner Teil. Cool.
3: Genau.
0: Ja?
3: Dann meine Küche, da macht uns gerade richtig geilen Kaffee gleich. Dann, das ist übrigens von meinem Kinderschreibtisch noch die Platte. Ich habe ein bisschen Upcycling gemacht.
0: Sehr gut.
3: Mit Besteck und allem, was man halt zum Essen braucht und so.
0: Krass.
3: Ganz viel Stauraum.
0: Ganz praktische Frage, wie ist es mit Duschen und Toilette, also wenn du jetzt im Auto lebst?
3: Ja, die meistgefragte Frage. Also Dusche habe ich keine, aber ich vermisse es auch nicht. Also ich bin dann halt oft an Orte, wo man baden kann, an einem See, an einem Fluss. Und wenn es hart auf hart kommt, mache ich hier halt Katzenwäsche an meinem Waschbecken.
0: Also das heißt, machst du das auch, das heißt im Winter, wenn du jetzt an einem See kommst, dann...
3: Es gibt nichts Besseres wie Eisbaden.
0: Ah, okay.
3: Ehrlich.
0: Abgefahren.
3: Ja, man muss ein bisschen aufpassen, also wäre besser mit einem Freund, falls dann doch mal irgendwas
0: wäre. Also aber man geht's. Ohnmächtig wird und das Eis glätt. Okay. Da hast du gerade schon gesagt, muss man auch mit den Eltern musstest du reden und so.
3: Ja.
0: Das finde ich noch spannend. Wie reagieren Menschen auf deinen Lifestyle? Weil der ist ja jetzt schon eher ungewöhnlich.
3: Ja. Also generell sehr cool. Hey, würde ich eigentlich auch gern machen, aber es wäre mir zu klein und so. Ja. Das ist eigentlich die häufigste Antwort von meinen Eltern, von meiner Mutter. Die war immer schon so die vorsichtigere. Hey, hast du das gut überlegt und wie ist es finanziell und das Ganze? Ja. Mein Vater, der fand es von Anfang an richtig cool.
0: Nice.
3: Und von der Freundesseite eher so, hey, das machst du eh nie.
0: Ja,
3: aber das pusht mich dann eher noch mehr.
0: Und du bist verlobt.
3: Richtig.
0: Wie findet das deine Verlobte?
3: Die feiert's. Also solange sie hier nicht Vollzeit drin wohnen muss und für Wochenendtrips oder wenn wir unterwegs sind, ist es mega cool.
0: Stark.
3: Und sie ist sehr gern dabei.
0: Cool. Ja. Ich hab das im Vorspann zur Sendung schon mal gedroppt. Ein Europäer hat irgendwie, glaube ich, 10.000 Dinge. Also wir normalerweise besitzen 10.000 Dinge, von denen wir nur 20% regelmäßig brauchen. Ne? Wenn ich mich jetzt hier so umschaue, merke ich, du hast safe keine 10.000 Dinge hier am Start, wäre gar nicht möglich. Im Vorgespräch hast du auch gesagt, du hast dich auch downgesized. Das ist ein Prozess. Du warst in der WG oder am Anfang wahrscheinlich in einem Haus mit deinen Eltern. Dann WG, dann Wohnmobil und jetzt VW-Bus. Also bist immer kleiner geworden.
3: Ja.
0: Den Prozess fände ich jetzt nochmal spannend. Wie war das für dich eigentlich, dich so stark zu reduzieren?
3: Ja. Also wir waren in der WG und da ist mir halt als erstes aufgefallen, hey, ich bin eigentlich nur zum Pennen oben in meinem Zimmer oder wenn ich einmal krank bin oder meine Ruhe brauche.
0: Ja.
3: Aber sehr selten, weil wir hatten ein Gemeinschaftsstockwerk und so. Und da lag das ganze Zeug halt drin, was du eigentlich nie nutzt.
0: Ja.
3: Aber mir war das dann noch nicht so bewusst. Und dann habe ich halt gemerkt, hey, ich will ein Wohnmobil ziehen. Ich muss erst mal ausmischen. Mhm. Stereoanlage verkauft, eBay Kleinanzeigen, alles weg, viel verschenkt und so. Ich glaube, der Kaffee ist fertig. Ja.
0: Nice.
3: Genau, dass ich halt alles sozusagen in mein Wohnmobil bekomme.
0: Mhm.
3: Dann hatte ich da immer noch ein paar Kisten. Hatte eine Kiste noch bei meinem Papa auf dem Dachboden oben. Und habe gemerkt, hey, die Hälfte, was hinten im Wohnmobil im Kofferraum ist, nutze ich eigentlich nie. Und dann kam es halt so weit, ist eigentlich auch verrückt, nochmal vom Wohnmobil sich downzusizen.
0: Warte, du erzählst und ich gieße ein, ne?
3: Ja, mach das.
0: Ja. Vom Wohnmobil downsizen auf VW-Bus?
3: VW-Bus. Muss man eigentlich erstmal, jeder hält mich für verrückt, aber das hat verschiedene Gründe, warum ich das gemacht habe. Finanziell natürlich. Aber der Grundriss war für mich nicht optimal. Ich habe die Dusche nicht wirklich genutzt. Hat auch mehrere Gründe. Ja, sehr gern.
0: Prost.
3: Prost. Und es war einfach groß und das hat schon mehr so ein PKW. Feeling, ja. Und ich mag das. Ein VW-Bus war schon immer mein Traumauto. Ja. Und dann bin ich umgezogen, das Auto, beste Entscheidung für mich, ja. Also war top. Und habe dann halt mich nochmal reduzieren müssen, weil hier noch weniger reinpasst wie ein Wohnmobil. Und ich merke dann, hey, selbst hier sind noch Dinge, hier ist mein ganzer Stauraum drunter, die nutze ich nicht.

0: Krass.
1: Klamotten nutze ich nicht und so. Eigentlich könnte ich hier nochmal aussortieren.
0: Ja, eben, du hast downgesized, du hast offensichtlich hier nicht mehr wirklich viele Dinge. Was hat es so in deinem Leben ausgelöst? Welche Effekte hast du da beobachten können? Also von vielen Dingen auch wenige. Was war da so die Effekte?
1: Ich habe halt gemerkt, dass der Fokus schwenkt eigentlich. Mhm. Von dem Ding, hey, wie fühle ich meine Wohnung? Was kann ich noch mein Zimmer einrichten und so? Sondern eher, was kann ich noch wegtun, dass es noch, dass ich den Platz hier optimal nutze? Dass der Fokus einfach schwenkt von dem Materiellen. Klar, ich war noch nie so jetzt nur auf das Materielle, aber du hast halt einfach mehr Zeit und mehr den Fokus auf wichtige Dinge im Leben. Mhm. Ich stelle mir das immer so vor, wenn ich rückblickend auf mein Leben gucke, was will ich da sagen können sozusagen, oder ich will ja nichts bereuen sozusagen. Mhm. Und das ist zum einen, dass ich, wenn ich nicht in Bus ziehe, dann weiß ich nie, wie das ist, aber wenn, also mein Traum, deshalb einfach mal machen, ist so eh so ein Motto von mir, einfach mal ausprobieren. Und dann natürlich habe ich durch den VW-Bus einfach voll die Freiheit und ich kann meine Freunde besuchen, ich sehe dadurch wieder alte Bekannte besuche ich und gerade auch die Erlebnisse einfach, die bleiben, wo du dich am Ende vom Leben dran erinnerst. Mhm. Und, und das feiere ich.
0: Also weniger, du würdest sagen, nicht mehr so viel Zeit mit Netflix und keine Ahnung was verbringen, sondern du hast wieder Zeit, den Fokus, Fokus neu zu setzen, mehr Fokus auch auf Beziehungen, Erlebnisse, das ist so die Quintessenz.
1: Mein Motto ist, wenig haben, viel erleben.
0: Nice, das finde ich gut. Wenig haben, viel erleben, ist mega gut. Ja. Eine letzte Frage habe ich noch. Mich würde interessieren, gibt es irgendwelche Dinge, die du total vermisst? Also du sagst, ach, darauf musste ich verzichten und das bereue ich eigentlich jeden Tag oder so.
1: Ja, ich muss, wenn ich darüber nachdenke, muss ich ehrlich sagen, ich vermisse echt nichts. Also mir geht's wirklich gut. Ich bin mega glücklich. Jedes Mal, wenn ich von der Steinwohnung in meinen Van hier komme, bin ich mega glücklich. Ja. Die Freiheit, morgens das Vogelgezwitzer zu hören. Auch cool. Das mit der Dusche ist, glaube ich, für viele ein Punkt, aber das ist für mich auch ganz entspannt.
0: Ja, gut, wenn man Eisbaden gehen kann, dann ist alles gut.
1: Es ist vieles Gewohnheitssache. Schön. Und einfach dieser Prozess. Also ich könnte jetzt nicht von jetzt auf nachher, würde ich nicht empfehlen, von der Steinwohnung hier einen Bus zu ziehen. Es ist ein Prozess,
0: Nice, dass du Steinwohnung sagst. Simon, ich danke dir mega für das Interview. War mega, mega spannend, dich kennenzulernen. Ich hätte mal Bock, dich eigentlich irgendwie so in den Bergen zu besuchen und dann machen wir ein Eisbaden, oder?
1: Machen wir.
0: Genau, und noch eine Skitour.
1: Ja, bin dabei.
0: Gottes Segen, dass du hier warst. Dass du da warst.
1: Ebenso, dir.
0: Ciao.
1: Ciao.
0: Yes, Friends, von Simon schalten wir direkt, ich habe ja gerade schon die Berge erwähnt, es passt, weil wir schalten in die Schweiz zu Bobby. Der ist nicht wirklich in den Bergen zu Hause, aber in der Schweiz, im Land der Berge. Und lieber Bobby, ich freue mich mega auf das, was du uns gleich im Rahmen von Bobbys Weisheiten bringen wirst. Ich weiß, dass du auch zu dem Thema ist weniger wirklich mehr unser Leben zu Verzicht und Konsum einiges zu sagen hast. Ich habe gehört, dass du jeden Morgen so überfordernd warst von deinem Kleidungsschrank, was sollst du jetzt anziehen, dass du da downgesized hast und deine Frau dir einfach nur, ich glaube, zwei Outfits in dreifacher Ausführung gekauft hat und das ziehst du jetzt immer an. Stimmt es, Bobby?
2: Ja, das Dumme ist ja eigentlich nicht, dass mir im Leben immer wieder so unterhaltsame Dinge passieren. Das Dumme ist ja eigentlich, dass du die Sachen nie vergisst, Flo. Also es ist tatsächlich so, dass ich eine Kleidergarnitur habe, mit der bin ich, als es noch Events gab, immer an Events aufgetreten, weil es mich gestresst hat, immer am Morgen diese Kleiderkombis zu machen und dann irgendwie herauszufinden, welches Paar Socken passt zu welchem Gürtel, zu welchem Hemd, zu welcher Unterhose. Oh, ich fand das irgendwie stressig, was andere feiern, aber ich fand das stressig. Kommt natürlich auch daher, dass ich schon zugegeben eine Minderbegabung in der koloristischen Dynamik habe. Also wenn ich da kombinieren muss, das finde ich dann immer ein bisschen stressig, auch weil ich da jetzt gar nicht so gut bin in den ganzen Farbdynamiken. Ich meine, meine Frau Tamara ist großartig, die liebt das. Die kann mir auch sagen, zieh doch das neue Hemd an. Ich sage das Grüne, sie sagt, du hast gar kein Grünes. Ich denke, ah ja, stimmt. Dann ist es das Rote. Sie sagt, nein, das ist Bordeaux-Rot. Ich meine, ich sehe dann ja nur einen Farbton Rot und sie kann das alles unterscheiden. Bordeaux-Rot, Feuerrot, Cayenne-Rot, Amarant-Rot, Blau-Rot, Braun-Rot, Ferrari-Rot. Es gibt so viele Rot anscheinend. Ich sehe da einfach Rot. Und ich fand dann das stressig und habe mich dann entschieden, hey, ich brauche irgendwie so eine Uniform. Das ist so entspannend, ich kann morgen aufstehen, reinschlüpfen und ich muss einfach schon einmal am Tag nicht überlegen. Das haben ja Hirnforscher haben herausgefunden, dass heutzutage, das ist ganz anders als vor 100 Jahren, heutzutage muss der Mensch an die 20.000 Entscheidungen pro Tag treffen. Viele unbewusste, andere bewusst. Und ich merke, ich hänge da ja schon am Morgen, also ganz verschlafen hänge ich da an der Bettkante und bin schon überfordert mit, was will ich eigentlich heute anziehen? Und auch hat es mich begonnen zu stressen, wie viel, ich meine, ich mag Schönes, aber wie viel das ganze Äußerliche in unserer Gesellschaft eingenommen hat. Dass man nach irgendwie einem Event nicht darüber redet, was eigentlich da gesagt worden ist, sondern was haben die Menschen alles angehabt. Das ist mal eine halbe Stunde der ganze Dialog, bis man dann auch mal vielleicht noch zum Inhalt kommt. Und dann habe ich gemerkt, oh, ich will da irgendwie diese Spielchen gar nicht mitmachen. Und eben, ich will da irgendwo mich entspannen. Ich will da die Fülle der Entscheidungen, die in meinen letzten Jahren massiv zugenommen hat, auch durch zunehmende Verantwortung. Ich will da irgendwo eine Einfachheit in mein Leben reinkriegen, da wo es möglich ist. Deshalb bei den Kleidern habe ich begonnen. Das zweite war dann, dass ich seit Monaten jetzt immer Mittag genau dasselbe esse, also immer Spaghetti.